0: Ich bin Diana Kramer. Nach der Sturzflut im Himalaya-Gebirge ist die Zahl der Toten nach Angaben der Behörden in Nepal und China auf fast 600 gestiegen. Noch immer werden mehr als 2000 Menschen vermisst, darunter viele Touristen. Die Armee in Nepal stößt vor allem wegen der riesigen Schlammmassen auf immer größere Probleme.
1: Dadurch ist es auch sehr schwierig, Hubschrauber in den betroffenen Gebieten zu landen. Die Armee bringt auch das Gelände eines Trainingscamps hier in Batabaza kontinuierlich Personen mit Hubschraubern in Sicherheit, die teilweise von der Außenwelt abgeschnitten waren. Doch wird befürchtet, dass auch einsetzender Regen die Aktion noch stärker beschränkt. Die Straßen zu Orten hier in den Bergregionen, wo Menschen versorgt werden müssen, sind oft schwer beschädigt. Hilfsorganisationen versuchen teils mit Lastwagen diese Orte zu erreichen. Durch den Regen sind die Wege teils aufgeweicht, Straßen werden schwerer befahrbar. Aus Nepal, Dirk Goddard.
0: Bundesarbeitsministerin Bärbel Baas stellt die Pläne der schwarz-roten Regierung zur Einführung einer verpflichtenden Krankschreibung ab dem ersten Tag in Frage. Sie sei zwar koalitionstreu, man sollte sich aber schon mal fragen, ob das sinnvoll sei, sagte die SPD-Chefin den Funke-Zeitungen.
2: Begeistert von der Idee war die SPD noch nie. Es war ein Kompromiss, weil die Union woanders Zugeständnisse machte. Und die Fraktionsspitzen haben gerade noch mal bekräftigt, dass alle Reformvorhaben bis Jahresende komplett umgesetzt werden sollen, also auch die Krankschreibung ab Tag 1. Baas stellt trotzdem die Sinnfrage, schließlich soll es auch Ausnahmen für Unternehmen mit eigenen Regelungen geben. Und Baas fürchtet deutlich längere Ausfallzeiten, wenn Menschen auch mit leichtem Infekt schon am ersten Tag zum Arzt gehen. Aus Berlin, Thomas Brockt.
0: Die USA haben sich nach Angaben von Präsident Donald Trump riesige Ölvorkommen in Venezuela gesichert. Mit der Vereinbarung bringen die USA mehr als 65 Milliarden Barrel an Ölreserven unter ihre Kontrolle, teilte Trump auf der Plattform Truth Social mit. Das entspreche rund einem Fünftel der Vorkommen, die sich

0: Schätzungen zufolge in Venezuela befinden. Eine Bestätigung aus Venezuela gibt es aber noch nicht. Zum Fußball. Der FC Bayern ist mit einem Heimsieg in die neue Bundesliga-Saison gestartet. Die Münchner setzten sich in der Eröffnungspartie gegen den VfB Stuttgart klar mit 5:1 durch. Für die Bayern war es schon das 15. Auftaktspiel in Folge ohne Niederlage.
1: 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Vorsicht auf der A2 Dortmund Richtung Hannover. Die Einfahrt Wunstorf-Lute ist wegen eines defekten LKW gesperrt. Vorsicht auf der A7 Hamburg Richtung Hannover. Zwischen Großburg-Wedel und der Ausfahrt Alt-Warmbüchen liegt ein Reifen auf der Fahrbahn. In Isernhagen ist die Botfelder Straße zwischen der Königsberger Straße und der Stettiner Straße wegen einer Veranstaltung in beiden Richtungen gesperrt. Wenn ihr euch auskennt, umfahrt das Gebiet weiträumig. Diese 8 Blitzer habt ihr uns zuletzt gemeldet. Auf der B3 in Hannover-Seelhorst wird kurz vor der Abfahrt Seelhorster Kreuz geblitzt. Auf der B6 in Nienburg-Langendamm kurz vor der Abfahrt Nienburg-Süd. Dazu ein Blitzer in Celle-Altenhagen auf der Wittinger Straße und in Hannover-Großbuchholz auf dem Osterfelddamm. In Langenhagen-Silbersee-Siedlung steht ein Blitzer auf der Theodor-Heuss-Straße kurz vor dem Restaurant. Weiter geht es in Neustadt-Stöckendreber auf der Stöckendreber Straße und in Saarstedt auf der Hildesheimer Straße 70 Meter vor der Tankstelle. Und in Mellendorf auf der Kaltenweider Straße Ecke Westbeke. Alle weiteren Meldungen findet ihr wie immer auch auf der Mehrradio-Website und in unserer App. Kommt gut durch.
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Morgen, Start rein ins Wochenende, der Samstagmorgen, und wir genießen ihn gemeinsam. Und für alle, die sagen, ja, Wochenende ist ja schön gut, aber was geht denn heute so? Ja? Du, ich habe ein paar Tipps. Wer heute Lust zum Beispiel auf Sportaction oder ein bisschen zugucken hat, bekommt einiges geboten. So viel kann ich schon mal sagen. In Tönse zum Beispiel startet um 10 Uhr der Junior Soccer Cup. Ne? Oder in Engsen gibt es Lebenkicker, und in Mardorf 13 Uhr Sommerfest mit Ernteumzug. Lohnt sich auch da vielleicht eine schöne Bratwurst essen. 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Da gibt es einen Eventkalender mit allen Infos, die es braucht für ein gutes Wochenende. Ihr seid beim

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1: Einen schönen guten Morgen. Momentan messen wir in Lindhorst am See 19 Grad, in Hemsen 18 und in Hambüren 17 Grad. Dazu ist es verbreitet bewölkt. Im weiteren Vormittagsverlauf zeigen sich erste Auflockerungen. Später setzt sich in der Steinhuder Meerregion häufiger die Sonne durch. Dazu bleibt es meist trocken und angenehm warm mit bis zu 24 Grad. Heute Abend ziehen wieder mehr Wolken auf. In der Nacht sind stellenweise Schauer möglich. Morgen geht es oft aufgelockert los. Insgesamt wirkt der Tag aber zeitweise auch grauer, mit Höchstwerten um 21 Grad. Am Montag wechseln sich sonnige Abschnitte und dichtere Wolken ab. Nachmittags sind vereinzelt Schauer dabei. Am Dienstag wird es wieder angenehmer und leicht kühler, im flacheren Land mit bis zu 21 Grad.
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2: Ich bin Diana Kramer. Die USA haben sich nach Angaben von Präsident Donald Trump neue riesige Ölvorkommen in Venezuela gesichert. Mit der Vereinbarung bringen die USA mehr als 65 Milliarden Barrel nachgewiesener Ölvorkommen unter ihre Kontrolle, teilte Trump auf seiner Plattform Truth Social mit.
3: Venezuela hat mit die größten Ölvorkommen der Welt und Trump will sich rund ein Fünftel davon sichern. Die USA machen seit letztem Jahr gehörig militärisch und wirtschaftlich Druck. Trump warf Venezuela vor, Öl, Land und Vermögenswerte gestohlen zu haben, die er wiederhaben wolle. Nach den Worten Trumps werden sich die US-Ölvorkommen mit diesem Deal mehr als verdoppeln und damit auch die hiesigen Benzinpreise senken, wegen denen nämlich ist Trump hierzulande innenpolitisch schwer unter Druck. Tina Eck, USA.
2: Bundesarbeitsministerin Bärbel Baas stellt die Pläne der schwarz-roten Bundesregierung zur Einführung einer verpflichtenden Krankschreibung ab dem ersten Tag in Frage. Bei aller Koalitionstreue sollte man doch die Sinnhaftigkeit nochmals hinterfragen, sagte Baas der Funke Mediengruppe. So sollte es etwa eine Ausnahme für tarifgebundene Unternehmen geben, die andere Regelungen haben. Die geplante Pflicht zur Krankschreibung ab Tag 1 ist ein Kompromiss und geht auf einen Wunsch der Union zurück. Schlamm, Regen und unpassierbare Straßen. Die Rettungsteams in Nepal und China kämpfen sich auch Tage nach der Sturzflut im Himalaya-Gebirge weiter durch das Katastrophengebiet. Die Zahl der Toten in beiden Ländern ist inzwischen auf mehr als 600 gestiegen. Mehr als 2500 Menschen gelten weiterhin als vermisst, darunter auch über 500 Ausländer. Wie viele Deutsche sich genau in der Region aufhalten, konnte das Auswärtige Amt nicht beziffern. Die Behörde spricht von einer niedrigen zweistelligen Zahl. Zum Fußball. Der FC Bayern München ist mit einem deutlichen Heimsieg in die neue Bundesliga-Saison gestartet. 5:1 stand es am Ende gegen den VfB Stuttgart. Bayerns Alexander Pavlovic sagte nach dem Spiel bei Sky:
4: Es ist oft gegen Stuttgart so, dass sie mit der zweiten Hälfte ein bisschen einbrechen, nicht mehr so viel Kraft haben. Und es war heute wieder so. Und wir machen immer weiter, hören nicht auf und machen unsere Tore.
2: Alexander Pavlovic vom FC Bayern. Für die Münchner war es das 15. Auftaktspiel in Folge ohne Niederlage.
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1: Vorsicht auf der A2 Dortmund Richtung Hannover. Zwischen Bad Eilsen und Rehren. Dort ist nach einem Unfall die Unfallstelle noch nicht gesichert und zwei Fahrstreifen sind blockiert. Die Einfahrt Wunstorf-Luute auf die A2 Dortmund Richtung Hannover ist wegen eines defekten LKW gesperrt. Das sind die aktuellen Blitzer in der Steinhuder Meerregion. Auf der B6 in Nienburg-Langendamm wird kurz vor der Abfahrt Nienburg-Süd geblitzt. Dazu in Uetze auf dem Kartenserweg und in Celle-Altenhagen auf der Wittinger Straße. In Hannover-Großbuchholz steht ein Blitzer auf dem Osterfeld-Damm. Außerdem in Langenhagen-Silbersee-Siedlung auf der Theodor-Heuss-Straße kurz vor dem Restaurant. Weiter geht es in Neustadt-Stöckendrebber auf der Stöckendrebber-Straße und in Saarstedt auf der Hildesheimer Straße 70 Meter vor der Tankstelle. Und in der Wedemark auf der Kaltenweider-Straße Ecke Westbeke. Die aktuelle Verkehrslage gibt es für euch auch jederzeit online auf der Meerradio-Website und in unserer App. Gute Fahrt!
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1: mit mehr Radio. Wunderschönen Samstagmorgen wünsche ich euch. Ja, vielleicht doch mal ein kleiner Besuch im Kino. Wie wär's? Ich sag mal so, da geht nämlich einiges zu Ende. Es geht zu Ende mit der Justiz, mit der Wahrheit, mit dem Sex und mit der ganzen Welt. Aber man muss auch sagen, das Ganze macht teilweise trotzdem auch jede Menge Spaß. Kollege Ronny Thorau sortiert für uns die Starts der Woche.
2: Heute ist die Nacht der Nächte.
3: Singles dürfen jetzt nur noch eine Nacht im Jahr Sex haben. Diese krasse Regel ist der Clou der romantischen Komödie One Night Only von den Machern von Wo die Lüge hinfällt.
2: Aber nur für eine Nacht werden die Beschränkungen aufgehoben.
3: One Night Only ist weder besonders sexy noch besonders politisch, was ich bei der Story ja durchaus angeboten hätte.
4: Ich bin Owen.
5: Ellie.
4: Wie wär's mit dir und mir?
5: Nein.
3: Aber dafür sorgt die chaotische Sexnacht für viel unterhaltsamen Slapstick und die Chemie der Hauptdarsteller passt perfekt, was bei einer Rom-Com ja eigentlich das Wichtigste ist.
5: Du willst doch nur dein Ding versenken.
4: Was willst du mit deinem Ding tun? Oder Dingern?
5: Dingern? Was denkst du denn, was da unten bei mir los ist?
4: Das weiß ich noch nicht.
3: Hochpolitisch ist der Thriller Staatsschutz, in dem nach einem rassistischen Anschlag eine Staatsanwältin gegen eine Justiz kämpft, die ihre Ermittlungen behindert.
6: Die Mittäter Röders, mindestens zwei, wie wir noch belegen werden, wurden nicht ermittelt. Es bestand und besteht Verdunklungsgefahr.
3: Ziemlich schwarz-weiß, aber aufrüttelnd warnt Staatsschutz vor der Gefahr für die Demokratie, wenn Polizei und Justiz auf dem rechten Auge blind werden.
7: Warum haben Sie denn kein Vertrauen in Ihre eigene Behörde? Auf wessen Seite stehen Sie eigentlich?
3: Ein erstaunlich ruhiger Endzeitfilm ist Das Ende der Sterne. Zumindest dafür, dass der Regisseur Ridley Scott heißt.
8: Bevor die Welt unterging, habe ich meine Frau geküsst und mit meinem Hund gespielt.
3: Statt epischer Schlachten geht es hier nach einem weltweiten Grippeausbruch eher darum, wie die verbliebenen Menschen nach Nähe suchen.
8: Ich habe eine Stimme über Funk gehört.
3: Das bietet teilweise schön dystopische Landschaften und gute Schauspieler wie Jacob Elordi, Josh Brolin und Margaret Qualley.
9: Mein Name ist Hick.
10: Ich bin Seema.
3: Aber ein bisschen fehlt die wirklich spannende Geschichte. Fast hat man das Gefühl, eher eine Landschaftsdoku anzuschauen.
11: Die Welt von damals existiert nicht mehr.
3: Aber vielleicht muss die Apokalypse ja auch nicht immer voller Action sein.
10: Mir fehlt Musik.
9: Mir fehlt was einkaufen zu können.

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0: nicht sagen, aber das hat schon fast Schnappatmung gegeben. Warum eine Kugel Eis plötzlich teurer ist als mein Handy? Was das mit Kameleis, Barfuß im Park und Nostalgiegedanken zu tun hat, hört selbst.
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0: Puh, ja, wann ist denn das passiert, bitte? Ja, dass so eine poplige Kugel Eis auf einmal mehr kostet als mein erstes Handy. Du, ich stehe da neulich bei meinem Eisdealer des Vertrauens, lese 2,30 Euro pro Kugel und ich denke mir nur, sag mal, habt ihr Kamelmilch benutzt oder warum ist es so teuer? Ganz ehrlich, ich weiß noch ganz genau, wie ich früher mit meinen 60 Cent losgegangen bin, mir eine Kugel gegönnt habe und da war auch noch locker Geld drin für eine Schachtel Kaugummis. Ja, heute, ja, da muss ich fast den Dispo ankratzen, wenn ich noch Sahne oben drauf haben will. Klar, mein Eismann soll gut verdienen, ne? Soll sich ein schickes Cabrio kaufen, damit durch die Stadt fahren, ne, und irgendwann auch ein fettes Erbe hinterlassen, keine Frage. Aber trotzdem, ne, ich habe da kurz richtig Schnappatmung bekommen, ne, und dann stehe ich da, lecke an meiner sauteuren Schokokugel und zack, ja, direkt so ein Nostalgie-Kick. Weißt du noch, damals, barfuß durch den Park gerannt, Eis tropft dir über die Finger, du springst durch irgendwelche Brunnen, hast nicht mal gecheckt, dass deine Knie komplett grün vom Gras sind. Gott, jetzt ist es soweit, jetzt ist es soweit, jetzt stehe ich da, grinse in die Luft und fühle mich plötzlich wie 70. Fehlt nur noch, dass ich Tauben fütter und Kids auf der Parkbank vollquatsche, wie billig alles früher war. Furchtbar. Aber komm, ein bisschen in Erinnerung schwelgen, das darf ja wohl noch drin sein.
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0: Gewitter dabei. Dienstag wird es etwas kühler mit 14 bis 20 Grad und zeitweise aufgelockert.
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2: Ich bin Diana Kramer. Die abschlagsfreie Rente nach 45 Beitragsjahren soll nach den Plänen der schwarz-roten Koalition abgeschafft werden. Offen ist allerdings noch, ab wann diese Regelung gestrichen werden soll, die landläufig als Rente mit 63 bezeichnet wird. Bundesarbeitsministerin Bärbel Baas hat sich jetzt in den Funke-Medien für eine Übergangsfrist von etwa 5 Jahren ausgesprochen.
3: Die Menschen müssen Zeit haben, ihre Lebensplanung anzupassen, meint Baas. Heißt, wer kurz vor der Rente steht und damit rechnet, sollte nicht plötzlich mit einer neuen Regelung konfrontiert werden. Deshalb hält Baas 5 Jahre für einen guten Zeitraum, für eine Übergangsfrist, bis die sogenannte Rente ab 63 dann gestrichen wird. Und auch Unionsfraktionschef Frei ist offen für eine Übergangsregelung, hat aber bis jetzt keine konkreten Zeiten dafür genannt. Thomas Thonfeld, Berlin.
2: Die USA haben sich nach Angaben von Präsident Donald Trump riesige Ölvorkommen in Venezuela gesichert. Mit der Vereinbarung bringen die USA mehr als 65 Milliarden Barrel an Ölreserven unter ihre Kontrolle, teilte Trump auf der Plattform Truth Social mit. Das entspräche rund einem Fünftel der Vorkommen, die sich Schätzungen zufolge in Venezuela befinden. Eine Bestätigung von dort gibt es noch nicht. Nach der Sturzflut im Himalaya-Gebirge ist die Zahl der Toten nach Angaben der Behörden in Nepal und China auf mehr als 600 gestiegen. Noch immer werden mehr als 2500 Menschen vermisst, darunter viele Touristen. Die Armee in Nepal kämpft vor allem wegen der Schlammmassen mit großen Problemen bei der Suche nach Personen.
4: Dadurch ist es auch sehr schwierig, Hubschrauber in den betroffenen Gebieten zu landen. Die Armee bringt auf das Gelände eines Trainingscamps hier in Batabaza kontinuierlich Personen mit Hubschraubern in Sicherheit, die teilweise von der Außenwelt abgeschnitten waren. Doch wird befürchtet, dass auch einsetzender Regen die Aktion noch stärker beschränkt. Die Straßen zu Orten hier in den Bergregionen, wo Menschen versorgt werden müssen, sind oft schwer beschädigt. Hilfsorganisationen versuchen teils mit Lastwagen diese Orte zu erreichen. Durch den Regen sind die Wege teils aufgeweicht, Straßen werden schwerer befahrbar. Aus Nepal, Dirk Gottrop.
2: Zum Fußball. Der FC Bayern ist mit einem deutlichen Heimsieg in die neue Bundesliga-Saison gestartet. Die Münchner setzten sich in der Eröffnungspartie mit 5:1 gegen den VfB Stuttgart durch.
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0: Auf der A2 Dortmund Richtung Hannover ist zwischen Bad Eilsen und Rehren nach einem Unfall mit einem LKW alles gesperrt. Über die Rastanlage kommt ihr aber vorbei. Die Polizei ist vor Ort. In Isernhagen ist die Botfelder Straße zwischen der Königsberger Straße und der Stettiner Straße in beiden Richtungen wegen einer Veranstaltung gesperrt. Wenn ihr euch auskennt, umfahrt das Gebiet weiträumig. Und das sind die 8 aktuellsten Blitzer in der Steinhuder Meerregion. Auf der B6 in Nienburg-Langendamm, kurz vor der Abfahrt Nienburg Süd, wird geblitzt. Dazu in Hannover-Kirchrode auf der Ostfeldstraße Ecke Bärlageweg. In Langenhagen-Silbersee-Siedlung steht ein Blitzer auf der Theodor-Heuss-Straße, kurz vor dem Restaurant. Weiter geht es in Steierberg auf der Riese-Flecken und in Celle-Altenhagen auf der Wittinger-Straße. In der Wiedemark in Mellendorf auf der Kaltenweider Straße Ecke Westbeke wird ebenfalls kontrolliert. Außerdem steht ein Blitzer in Saarstedt auf der Hildesheimer Straße, 70 Meter vor der Tankstelle, und in Neustadt-Stöckendrebber auf der Stöckendrebber Straße. Weitere Blitzer findet ihr natürlich auch online auf der Meerradio-Website und in unserer App. Kommt gut durch!
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0: Parkinson, ne, wird ja oft die Krankheit mit den 1000 Gesichtern genannt, ne, weil sie sich bei jedem anders zeigen kann. Hier ist mehr Radio am Samstagmorgen. Ich grüße euch. Wie sich das Leben damit wirklich anfühlt, weiß Katharina Eggers aus Neustadt. Sie selbst lebt mit Parkinson.
1: Es ist eine Krankheit, die einen natürlich sehr belastet, aber man muss sich damit nicht verstecken. Und in dem Zusammenhang habe ich mir gedacht, jo, mir kann nichts passieren, wenn ich das jetzt einfach für mich annehme, sondern es geht mir besser damit.
0: Parkinson betrifft nämlich nicht nur den Körper, sondern auch die Psyche.
1: Da ist ganz, ganz wichtig, dass man mit Menschen weiterhin vernetzt ist, dass man sich nicht zurückzieht und alleine ist, weil das Schlimmste ist, glaube ich, wenn Menschen mit so einer Diagnose sich verkrümeln und kein Netzwerk um sich herum haben. Also ich glaube, das Schlimmste ist, wenn man nicht mehr teilhaben kann, weil man mental oder körperlich sich nicht mehr nützlich fühlt.
0: Ja, damit nach der Diagnose niemand alleine dasteht, entsteht in Neustadt eine Selbsthilfegruppe zum Austauschen, Fragen stellen oder auch einfach mal Frust rauslassen. Das nächste Treffen jetzt am 16. September um 17 Uhr in der Johannesgemeinde. Vorher einfach eine kurze Anmeldung per

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Frühstück ist durch. Jetzt gleich nochmal schön einkaufen und dann machen wir es uns gemütlich auf dem Sofa. Ja, für die einen, die anderen sagen, hör mal, es ist noch so viel zu tun im Garten. Das erste Laub, das fällt runter, ist Wahnsinn. Ne? Wir haben auch letztens irgendwie im Garten geschaut, wir haben so eine große Platane da. Also die verliert schon Laub, das kann man sich gar nicht vorstellen. Ne? Aber das wird ja alles noch schlimmer. Egal. Falls ihr noch nichts vorhabt, wir haben auf jeden Fall eine tolle Idee. Das können wir nämlich ziemlich schnell ändern. Langeweile muss nicht sein. In Engensen gibt es nämlich ab 11 Uhr, also gleich.

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1: Schönen Vormittag aus der Meerradio-Wetterredaktion. Im Moment melden Hagenburg im Findlingsgarten, Niedernwöhren und Helbsen 21 Grad. Dazu ist es verbreitet bewölkt. Im Laufe des Tages lockert es aber mehr und mehr auf. Dazu wird es angenehm warm und der Wind bleibt meist mäßig. Heute Abend ziehen wieder einzelne Schauer durch. In der Nacht bleibt es wechselhaft bei 17 bis 18 Grad. Morgen zeigt sich das Wetter oft trüb. Später sind aber auch aufgelockerte Abschnitte dabei. Dazu weht zeitweise spürbarer Wind. Am Montag wird es wieder angenehmer. Am Nachmittag sind einzelne Schauer oder kurze Gewitter möglich. Am Dienstag dann viel Sonne, tagsüber meist 15 bis 20 Grad.
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3: Ich bin Diana Kramer. In der Debatte um die Abschaffung der abschlagsfreien Rente nach 45 Beitragsjahren zeigt sich Arbeitsministerin Bärbel Baas offen für eine Übergangsfrist von etwa 5 Jahren. Nötig seien ausreichende Übergangsfristen und auch Vertrauensschutz, damit die Menschen ihre Lebensplanung anpassen können, sagte die SPD-Chefin den Funke-Zeitungen. Auch die Rentenkommission habe einen Zeitraum von 5 Jahren genannt. Das gebe Orientierung. Die Abschaffung der sogenannten Rente mit 63 ist einer der Kernpunkte der geplanten Rentenreform. Der Bundesnachrichtendienst will auf der Computerspielmesse Gamescom IT-Nachwuchs gewinnen. Die Behörde stellte an ihrem Messestand in Köln ein Upgrade eines Computerspiels vor, mit dem das Interesse an der Arbeit der Auslandsspione geweckt werden soll.
4: BND-Legenden Operation Blackbox heißt das Spiel, bei dem die Gamer ein Datenpaket stehlen und in Sicherheit bringen müssen. Dabei müssen sie am Controller möglichst schnell Muster erkennen und reagieren. Entscheidend dabei höchste Konzentration. Gamer sind technikaffin und schlüpfen gerne in andere Rollen, so die Behörde. Und das macht sie für den BND interessant. Die Hoffnung, über das Spiel soll der Nachwuchs aus der Gaming-Szene Lust auf den BND-Job bekommen. Thomas Thonfeld, Nachrichtenredaktion.
3: Die Isländer entscheiden heute in einem Referendum über die Wiederaufnahme von EU-Beitrittsgesprächen. Es deutet alles auf ein knappes Rennen hin.
5: Es ist 13 Jahre her, dass Island aus den Verhandlungen über einen Beitritt zur EU ausgestiegen ist. Ob die wieder aufgenommen werden, wird wohl eine sehr knappe Entscheidung sein. Letzte Umfragen sprechen von einer hauchdünnen Mehrheit für neue Verhandlungen. Denn der Insel im Nordatlantik geht es wirtschaftlich nicht gut und es gibt Sorgen um die künftige Sicherheit, ganz ohne eine eigene Armee. Aber es gibt auch Bedenken, den lebenswichtigen Fischfang der EU-Kontrolle zu unterwerfen. Genaueres wird man am Sonntag wissen. Aus Brüssel, Dieter Ebeling.
3: Schlamm, Regen und unpassierbare Straßen. Die Rettungsteams in Nepal und China kämpfen sich auch Tage nach der Sturzflut im Himalaya weiter durch das Katastrophengebiet. Die Zahl der Toten in beiden Ländern ist inzwischen auf mehr als 600 gestiegen. Mehr als 2500 Menschen gelten weiterhin als vermisst, darunter auch über 500 Ausländer.
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1: Vorsicht auf der A7 Hannover Richtung Hamburg. Am Kreuz steht auf dem Beschleunigungsstreifen zur A37 Richtung Burgdorf ein defektes Fahrzeug. Auf der A2 Dortmund Richtung Hannover sind zwischen Bad Eilsen und Rehren nach einem Unfall mit einem LKW alle Fahrstreifen gesperrt. Über die Rastanlage kommt ihr aber vorbei. In Isernhagen ist die Botfelder Straße zwischen der Königsberger Straße und der Stettiner Straße wegen einer Veranstaltung in beiden Richtungen gesperrt. Wenn ihr euch auskennt, umfahrt das Gebiet weiträumig.
6: Frisch gemeldet, das sind die 8 aktuellsten Blitzer in der Region. Auf der B3 in Hannover-Seelhorst wird kurz vor der Abfahrt Seelhorster Kreuz geblitzt. Dazu steht ein Blitzer in Hannover-Großbuchholz auf dem Osterfelddamm. In Saarstedt wird auf der Hildesheimer Straße 70 Meter vor der Tankstelle kontrolliert. Weiter geht es in Steierberg-Flecken auf der Rese und auf der B6 in Nienburg-Langendamm-Nienburg-Weser kurz vor der Abfahrt Nienburg-Süd. Außerdem wird in Neustadt-Stöckendrebber auf der Stöckendrebber Straße geblitzt. In Celle-Altenhagen steht ein Blitzer auf der Wittinger Straße und in Langenhagen-Silbersee-Siedlung wird auf der Theodor-Heuss-Straße kurz vor dem Restaurant kontrolliert. Alle weiteren Meldungen findet ihr wie immer auch auf der Meerradio-Website und in unserer App. Kommt gut durch.
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0: 15 Schulen Deutschlands. Die Oberschule Bärenbostel aus Garbsen. Und Ende September könnte sogar Platz 1 drin sein. Hier ist Mehrradio Samstag. Ich grüße euch. Vor ein paar Wochen war eine Jury dafür in Garbsen. Schulleiter Axel Detmar. Wie lief der Besuch?
1: Wir sind wirklich in großer Zahl hier eingetreten. 7-köpfig war die Jury und haben wirklich in die hintersten Räume und in jede Ecke geguckt halt. Und wir waren sehr überrascht, wie intensiv diese 2 Tage bei uns waren. Gestartet ist das mit einer Interviewrunde für das erweiterte Schulleitungsteam. Das fühlte sich für mich ein bisschen an wie eine kleine zweite Staatsprüfung. Daran angeschlossen waren Gesprächsrunden mit Elternvertretern und mit Vertretern außerschulischer Kooperationspartner. Und am Folgetag haben die unheimlich viele Einsichtnahmen in das Lernsetting bei uns genommen.
0: Ja, am Ende gab es dann ein Feedbackgespräch mit dem Schulpersonal. Worüber wurde da denn gesprochen? Da hätte ich ja gerne mal Mäuschen gespielt.
1: Die Jury hat verstanden, dass alles, was wir hier tun, mit Hingabe und mit unfassbar viel Herz gemacht wird. Und sie haben das höchste Maß an Fachlichkeit und Professionalität eben herausgehoben. Auf das Schulfachliche betrachtet wurde uns zurückgemeldet, dass wir praktisch ein eigenes Curriculum im inklusiven Kontext entwickelt haben. Und dass Inklusion bei uns in vollen Zügen gelebt wird. Sie haben zurückgemeldet, wie angerührt sie waren von den Elternvertretern, weil wir ja auch viele Kinder haben, die erst in anderen Schulen und Schulformen versucht haben und dann erst später zu uns gekommen sind.
0: Ja, Pädagogik ist eben oft wichtiger als so manches Fachwissen. Jetzt geht's Ende September nach Berlin zu der großen Preisverleihung mit einer großen Gruppe aus Bärenbostel.
1: 5 Schülerinnen und Schüler und 5 Mitglieder der erweiterten Schulleitung und weitere 5 Kooperationspartner. 10 sind schon am Montag geladen und zur Preisverleihung sind dann eben die weiteren 5 am Dienstag auch noch geladen. So, das ist unsere Reisegruppe und die Verleihung wird ja auch live gestreamt.
0: Ja, wir halten euch natürlich auf dem Laufenden, wenn es soweit ist. Schulleiter Axel Detmar ist aber auf jeden Fall jetzt schon unfassbar glücklich. 29. September, der Tag der Tage. Wir gucken gespannt nach Berlin.
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Schöne Musik gibt es von Meghan Trainor an diesem Samstag. Made You Look. Und wir starten ins Wochenende. Die einen, die werden es ganz entspannt angehen lassen. Die anderen sagen, hör mal, ich habe To-Do-Listen über To-Do-Listen, die jetzt abgearbeitet werden. Ja, man kennt's ja, ne? In der Woche mit der Arbeit, da bleibt gar nicht so viel Zeit, um wirklich alles abzuarbeiten. Ja, dann muss das halt am Wochenende passieren, ne? Einfach mehr Radio, ein bisschen lauter drehen. Gute Laune haben wir und dafür sorgen wir auch weiterhin. Ich bin's, René. Ich grüße euch. Let's go.

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1: Hallo, Gilten an der Dorfkirche und Rethem melden 21 Grad, in Balge sind es 22. Dazu ist es verbreitet bewölkt. Am Mittag lockern die Wolken immer wieder auf, bis in den Nachmittag bleibt es meist angenehm. Zum Abend ziehen dann verbreitet Schauer durch. In der Steinhuder Meerregion liegen die Höchstwerte heute bei 23 bis 24 Grad. Dazu weht zeitweise ein spürbar. Zum Abend ziehen dann verbreitet Schauer durch. In der Steinhuder Meerregion liegen die Höchstwerte heute bei 23 bis 24 Grad. Dazu weht zeitweise

0: ab dem ersten Tag in Frage.
1: Begeistert von der Idee war die SPD noch nie. Es war ein Kompromiss, weil die Union woanders Zugeständnisse machte. Baas stellt trotzdem die Sinnfrage. Schließlich soll es auch Ausnahmen für Unternehmen mit eigenen Regelungen geben. Und Baas fürchtet deutlich längere Ausfallzeiten, wenn Menschen auch mit leichtem Infekt schon am ersten Tag zum Arzt gehen. Aus Berlin, Thomas Brock.
0: Bei einem russischen Drohnenangriff auf ein Munitionslager sind unweit der ukrainischen Hauptstadt Kiew nach Regierungsangaben mindestens 27 Menschen getötet worden. Es gäbe erhebliche Schäden, Wohnhäuser sowie ein Senioren- und Behindertenheim seien beschädigt worden, schrieb Präsident Zelensky bei Telegram. Außerdem soll es viele Verletzte geben. Heute hätten Norwegens König Harald und seine Frau Sonja ihren 58. Hochzeitstag gefeiert. Nach dem Tod ihres geliebten Mannes muss die Königin den Tag nun allein begehen. König Harald war gestern Morgen im Alter von 89 Jahren gestorben.
2: Das Wetter hier in Oslo passt zur Stimmung der Norweger. Seit dem Tod des geliebten Königs ist es grau und nass in der Hauptstadt. Trotzdem kamen bis in die Nacht noch Menschen zum Schlossplatz, um Blumen und Briefe für Harald den V. zu hinterlassen. Geschätzt 20.000 Menschen waren am Todestag des Königs hierher gekommen. Am Morgen sammelten Mitarbeiter des Hofs die durchnässten Nachrichten ein. In den kommenden Tagen sollen sich die Norweger am Sarg von König Harald noch einmal verabschieden können. Aus Oslo, Julia Weschenbach.
0: Zum Fußball. Der FC Bayern hat zum Start in die Bundesliga-Saison erneut seine Stärke demonstriert. Mit 5:1 besiegten die Münchner im Auftaktspiel den VfB Stuttgart. Vizemeister Borussia Dortmund empfängt im Topspiel heute Abend den HSV. Davor gibt die Spielvereinigung Ebersberg ihren Bundesliga-Einstand. Die Saarländer treffen ab 15.30 Uhr auf Bayer Leverkusen. Als zweiter Aufsteiger ist der SC Paderborn in Mainz gefordert.
3: Verkehr. Auf der A2 Dortmund Richtung Hannover ist zwischen Bad Eilsen und Rehren nach einem Unfall mit einem LKW alles gesperrt. Über die Rastanlage kommt ihr aber vorbei. Die Polizei ist vor Ort, bitte die Rettungsgasse bilden. In Isernhagen ist die Botfelder Straße zwischen der Königsberger Straße und der Stettiner Straße in beiden Richtungen gesperrt. Wenn ihr euch auskennt, umfahrt das Gebiet weiträumig. Hier kommen die 8 aktuellsten Blitzer für die Steinhuder Meerregion. Auf der B3 in Hannover-Seelhorst wird kurz vor der Abfahrt Seelhorster Kreuz geblitzt. Auf der B6 in Nienburg-Langendamm kurz vor der Abfahrt Nienburg-Süd. Dazu in Hannover-Großbuchholz auf dem Osterfelddamm und in Hannover-Kirchrode auf der Ostfeldstraße Ecke Berlageweg. In Langenhagen-Silbersee-Siedlung steht ein Blitzer auf der Theodor-Heuss-Straße kurz vor dem Restaurant. Weiter geht es in Neustadt-Stöckendreber auf der Stöckendreber-Straße und in Saarstedt auf der Hildesheimer Straße 70 Meter vor der Tankstelle. Zum Schluss noch Celle Altenhagen auf der Wittinger Straße. 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

0: seit fast einem Monat. Die Ausbildung. Hier ist mehr Radio Samstag. Heute, klar, für viele Azubis erstmal ausschlafen angesagt. Viele sagen aber jetzt auch nach einem Monat, ja, du, ist doch gar nicht mal so schön, habe ich mir doch ganz anders vorgestellt. Passiert. Aber was mache ich denn dann eigentlich, wenn ich mit meiner neuen Arbeit, mit meinem Job so gar nicht klarkomme und der mir so gar keinen Spaß macht? Hans-Ulrich Koch von der Agentur für Arbeit.
1: Da rate ich also dringend, jetzt nicht zu warten und zu warten, sondern da biete ich natürlich unsere Hilfe an. Nun kann es ja durchaus sein, dass sich dieses Verzetteln vielleicht daraus ergibt, dass ich in der Berufsschule nicht so gut mitkomme, dass dort Berufsschulstoff ist, der mir aus der allgemeinbildenden Schule vielleicht unbekannt ist. Da bieten wir zum einen die sogenannte assistierte Ausbildung an. Das heißt also eine Unterstützung zur Ausbildung, damit es vielleicht gar nicht erst zu dem Gefühl kommt, Mensch, ich habe mich verzettelt, ich muss wechseln, dass man eben konstant bei der Ausbildung bleibt.
0: Also schon durchaus prophylaktisch auch mal bei der Agentur melden.
1: Wenn man aber wirklich die Entscheidung getroffen hat, nein, ich kann diese oder möchte diese Ausbildung nicht mehr fortsetzen oder auch das passiert natürlich, mein Betrieb gibt auf. Auch solche Fälle haben wir. Der Ausbildungsplatz steht schlichtweg nicht mehr zur Verfügung. Rate ich dringend, sofort Kontakt mit der Arbeitsagentur aufzunehmen, damit wir zum Beispiel bei einer Umorientierung, wenn es der falsche Beruf war, oder bei der neuen Suche einer neuen Ausbildungsstelle, können wir sofort behilflich sein.
0: Also abbrechen ist keine Schande, fühlt sich blöd an, kann ich irgendwie verstehen. Peinlich wird es aber erst, wenn man irgendwie jahrelang irgendwie morgens verbittert dann aufsteht, weil der Job einen keinen Spaß macht. Bei der Agentur für Arbeit wird euch definitiv weitergeholfen.

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0: nicht sagen, aber auch wenn wir Ende August haben, da können doch noch knackig heiße Tage auf uns warten. Ja? Und dann, klar, doch nochmal ein bisschen ins Freibad, ein bisschen schwimmen gehen. Es ist aber dramatisch, muss man sagen. Jedes fünfte Grundschulkind kann nicht schwimmen. Ne? Es ist Wahnsinn, oder? Dennis Brandes vom Naturbad Uetze bringt Kindern deshalb schon seit über 20 Jahren das Schwimmen bei. Angela Behrens vom Kirchenmagazin Angedacht, die war mal dabei. Hört selbst.
1: Lisa, schön die Beine. Erst ranziehen, nach außen und lang zusammen. Genau.
2: Dennis, du gibst hier Unterricht für die ganz Kleinen. Wie fängt man da überhaupt an mit denen?
3: Als erstes machen wir die Beinbewegung und Armbewegung auf der Wiese. Trockenübungen machen wir da sozusagen. Und dann gehen wir halt den ersten Tag nochmal ins Wasser ein bisschen, um das Wasser ein bisschen kennenzulernen schon mal.
1: Und weiter geht's. Wo sind die Arme? Weiter nach vorne.
2: Sind auch einige Beine, die noch richtig Schiss vom Wasser selbst haben?
3: Ja, es gibt leider immer noch viele. Deswegen nehmen wir ab 6 Jahren erst, dass die Eltern schon vorher Wassergewöhnung machen mit den Kindern, weil wir diesen 10 Tagen Schwimmkurs dafür nicht genug Zeit haben.
2: Wassergewöhnung, wie macht man das am besten?
3: Ja, es halt langsam reinführen in so einem flachen Gewässer halt, ne, ganz langsam ranführen. Ein bisschen Wasser ins Gesicht spritzen und sich langsam daran tasten halt. Ne? Ein großes Hindernis bei vielen Kindern leider.
1: Genau, super.
4: Schlange sogar schneller.
1: Na, so schnell wollen wir nicht, wenn wir sie ja lernen. Deswegen können wir sie ganz schnell machen. Ne?
2: Geduld muss man auch haben, oder?
3: Ja, da brauchen wir ganz sehr viel Geduld und auch viel Einreden auf die Kinder. Kommen, wir schaffen das, wir machen das jetzt. Wir springen vom Beckenrand jetzt ins Wasser.
1: Okay, und wir gehen mal ganz langsam rein.
2: Was kostet so ein Kurs hier in Uetze im Freibad?
3: Ich glaube, es sind jetzt 140 Euro.
2: Weißt du, ob man sich sowas auch bezuschussen kann, wenn Eltern sagen, das ist uns zu teuer, das kriegen wir so nicht hin?
3: Also es gibt manchmal Bezuschussung von der Gemeinde, von Sozialeinrichtungen, aber da müssen die sich halt selber drum kümmern. Ja, es ist immer ganz wichtig, dass die Kinder schwimmen können, weil wenn sie ins Freibad gehen, es passiert regelmäßig viel und dann ist es wichtig, halt sich irgendwie eine Bezuschussung holen von der Gemeinde, um das Seefinder machen zu können.
2: Dann wollte ich sagen, halte ich dich jetzt nicht von deinem zweiten Kurs ab, Abmarsch.
3: Alles klar, danke.
1: Gehen die Badeanstehvorne?
4: Ja.
0: Interessant ist auch zusätzlich, wer Sachen wie Kinderzuschlag, Wohngeld oder Sozialhilfe bekommt, kann sich auf Antrag die Kosten auch erstatten lassen. Auch viele Krankenkassen geben bei Schwimmkursen was mit dazu. Ganz, ganz spannend. Noch viel mehr spannende Themen gibt es übrigens morgen bei uns im Kirchenmagazin Angedacht.

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1: Schönen Nachmittag aus der Meerradio-Wetterredaktion. Schaumburg-Bekedorf meldet 22 Grad, Schneverdingen im Heidegarten 21, dazu ist es verbreitet bewölkt. Im weiteren Verlauf bleibt es angenehm warm, gegen Abend ziehen stellenweise Schauer durch. In der Nacht wird es wieder trocken, die höchsten Werte liegen heute noch bei 23 bis 25 Grad. Morgen ist es anfangs oft noch grau, später lockert es auf, dazu weht zeitweise ein spürbarer Wind. Die höchsten Werte liegen heute noch bei 23 bis 25 Grad. Morgen ist es anfangs oft noch grau, später lockert es auf, dazu weht zeitweise ein spürbarer

0: steht und damit rechnet, sollte nicht plötzlich mit einer neuen Regelung konfrontiert werden. Deshalb hält Baas 5 Jahre für einen guten Zeitraum für eine Übergangsfrist, bis die sogenannte Rente ab 63 dann gestrichen wird. Und auch Unionsfraktionschef Frei ist offen für eine Übergangsregelung, hat aber bis jetzt keine konkreten Zeiten dafür genannt. Thomas Thonfeld, Berlin.
1: Bei einem russischen Drohnenanschlag auf ein Munitionslager sind unweit der ukrainischen Hauptstadt Kiew mindestens 27 Menschen getötet worden. Dutzende weitere wurden verletzt. Wie Präsident Zelensky bei Telegram mitteilte, gäbe es erhebliche Schäden an umliegenden Gebäuden. Wohnhäuser sowie ein Senioren- und Behindertenheim seien beschädigt worden. Laut Zelensky wurden fast 400 Menschen evakuiert. Die Isländer entscheiden heute in einem Referendum über die Wiederaufnahme von EU-Beitrittsgesprächen. Es deutet alles auf ein knappes Rennen hin.
2: Es ist 13 Jahre her, dass Island aus den Verhandlungen über einen Beitritt zur EU ausgestiegen ist. Ob die wieder aufgenommen werden, wird wohl eine sehr knappe Entscheidung sein. Letzte Umfragen sprechen von einer hauchdünnen Mehrheit für neue Verhandlungen. Denn der Insel im Nordatlantik geht es wirtschaftlich nicht gut und es gibt Sorgen um die künftige Sicherheit, ganz ohne eine eigene Armee. Aber es gibt auch Bedenken, den lebenswichtigen Fischfang der EU-Kontrolle zu unterwerfen. Genaueres wird man am Sonntag wissen. Aus Brüssel, Dieter Ebeling.
1: Schlamm, Regen und unpassierbare Straßen. Die Rettungsteams in Nepal und China kämpfen sich auch Tage nach der Sturzflut im Himalaya-Gebirge weiter durch die Katastrophenregion. Die Zahl der Toten in beiden Ländern ist inzwischen auf mehr als 600 gestiegen. Mehr als 2500 Menschen gelten weiterhin als vermisst, darunter auch über 500 Ausländer.
3: Verkehr. Auf der A2 Dortmund Richtung Hannover ist zwischen Bad Alsen und Rehren nach einem Unfall mit einem LKW alles gesperrt. Über die Rastanlage kommt ihr aber vorbei. Die Polizei ist vor Ort. Hier kommen die 8 aktuellsten Blitzer für die Steinhuder Meerregion. Auf der B6 in Nienburg-Langendamm wird kurz vor der Abfahrt Nienburg-Süd geblitzt. Dazu in Hannover-Kirchrode auf der Ostfeldstraße Ecke Bärlageweg und in Hannover-Großbuchholz auf dem Osterfelddamm. In Langenhagen-Silbersee-Siedlung steht ein Blitzer auf der Theodor-Heuss-Straße kurz vor dem Restaurant. Weiter geht es in Neustadt-Stöckendreber auf der Stöckendreber-Straße und in Saarstedt auf der Hildesheimer Straße 70 Meter vor der Tankstelle. Außerdem wird in Steierberg auf der Rese Flecken kontrolliert und in der Wedemark in Mellendorf auf der Kaltenweider Straße Ecke Westbeke. 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

erinnere mich noch, wie ich hier geschwärmt habe. Schön Kaffeekuchen, schönes Stück Blaubeertorte. Leben wir. Aber ich sage euch, das Ganze hat sich geändert. Also Torte und Kuchen immer noch gerne, aber keine Blaubeeren mehr. Mittlerweile sind es die Zwetschgen und Pflaumen. Da können wir mich reinlegen. Ne? Wir haben letztens bei uns im Garten die Zwetschgenbäume geerntet. Was haben wir da raus? Marmelade gekocht, Kompott und natürlich Kuchen. Oh, eine schöne Tasse Kaffee dazu. Göttlich.

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0: durchatmen und keine Sorge, wenn Anfang September, also in der nächsten Woche, die Sirenen plötzlich losheulen in Langenhagen. Das soll so. Die Stadt testet ihr neues Sirenenwarnnetz. Unser Kollege Silas Müller, der hat mal nachgehorcht und hat alle Infos.
1: Am 2. und 4. September werden insgesamt 25 neue Sirenen im Stadtgebiet getestet, jeweils rund um die Mittagszeit. Dabei gibt's einmal den auf- und abschwellenden Heulton für eine Warnung und anschließend den gleichbleibenden Ton für die Entwarnung. Und nicht wundern, die Sirenen können an beiden Tagen auch mehrfach hintereinander zu hören sein, weil verschiedene Bereiche und Systeme einzeln getestet werden. Die Stadt informiert deshalb auch Schulen, Kitas und soziale Einrichtungen vorab. Gerade Menschen mit Kriegserfahrungen sollten wissen, dass es sich wirklich nur um einen Test handelt.
0: Also, wenn es am 2. oder 4. September in Langenhagen plötzlich laut wird, alles

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1: Im Moment melden Essel am Allerufer 22 Grad, Lindwedel 24 und Unterlüss 21 Grad. Dazu ist es verbreitet bewölkt. Später sind zwischen Heide, Leine und Weser aber auch wieder aufgelockerte Abschnitte dabei, bevor es heute Abend stellenweise nass werden kann. In der Nacht ziehen einzelne Schauer durch. Dazu bleibt es mild bei 17 bis 19 Grad. Morgen zeigt sich das Wetter wechselhaft. Erst noch eher grau, später lockert es gebietsweise auf. Bei spürbarem Wind werden 22 bis 24 Grad erreicht. Am Montag wird es etwas angenehmer. Am Nachmittag sind aber erneut einzelne Schauer möglich. Am Dienstag setzt sich der leicht kühlere Trend fort, im flacheren Land mit etwas höheren Werten als in den höheren Lagen am Deister und im Weserbergland.
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2: Ich bin David Büchner. Bei einem russischen Drohnenangriff auf ein Munitionslager gestern Abend sind in der Nähe der ukrainischen Hauptstadt Kiew mindestens 37 Menschen getötet worden. Im Umkreis um den Ort wurden fast 400 Menschen evakuiert.
3: Videos in sozialen Netzwerken zeigen Feuer und Explosionen in der Abenddämmerung, die auch Wohnhäuser, ein Senioren- und ein Behindertenheim erheblich beschädigt haben. Neben den Toten gibt es auch Dutzende Verletzte. Munition darf in der Ukraine eigentlich nicht neben Wohngebäuden gelagert werden. Deshalb ermittelt auch bereits die zuständige Staatsanwaltschaft wegen Fahrlässigkeit. Russland hat eingeräumt, dass ein Munitionslager Ziel des Angriffs gewesen sei. Thomas Thonfeld, Nachrichtenredaktion.
2: In Magdeburg hat sich die AfD-Nachwuchsorganisation Generation Deutschland zu einem Bundeskongress versammelt. Bei dem Treffen im Alten Theater am Messegelände will die AfD-Jugend ihre Position zur Europapolitik bestimmen und sich dabei auch vom strikten Anti-Euro-Kurs der Mutterpartei abgrenzen. Nach Angaben der Polizei wird im Laufe des Tages mit Gegendemonstrationen gerechnet. Die Rettungsteams in Nepal und China kämpfen sich auch Tage nach der Sturzflut weiter durch das Katastrophengebiet. Die Zahl der Toten ist inzwischen auf mehr als 600 gestiegen. Mehr als 2500 Menschen gelten weiterhin als vermisst.
4: Noch immer sind Regionen komplett abgeschnitten, teilweise liegen ganze Ortschaften unter Schlamm begraben. In einer Bergregion, in der Touristen, meist Pilger, weit abgelegen Ruhe suchen, ein schwieriges Unterfangen. Denn anders als in klassischen Urlaubsländern sind viele auf eigene Faust unterwegs. Wie viele Deutsche sich genau in der Region aufhalten, konnte das Auswärtige Amt nicht beziffern. Die Behörde spricht von einer hohen einstelligen Zahl. Eine vierköpfige Familie aus Deutschland konnte gestern mit einem Hubschrauber in Sicherheit gebracht werden. Diana Kramer, Nachrichtenredaktion.
2: Heute geht es für Island um Europa. In einem Referendum stimmen die Bewohner darüber ab.
4: Diana Kramer, Nachrichtenredaktion.
2: Heute geht es für Island um Europa. In einem Referendum stimmen die Bewohner

0: Region. Auf der B6 in Nienburg-Langendamm wird kurz vor der Abfahrt Nienburg Süd geblitzt. Dazu in Celle-Altenhagen auf der Wittinger Straße, in Hannover-Großbuchholz steht ein Blitzer auf dem Osterfelddamm und in Hannover-Kirchrode auf der Ostfeldstraße Ecke Bärlageweg. Außerdem in Langenhagen-Silbersee-Siedlung auf der Theodor-Heuss-Straße kurz vor dem Restaurant. In Saarstedt wird auf der Hildesheimer Straße 70 Meter vor der Tankstelle kontrolliert. Weiter geht es in Neustadt-Stöckendreber auf der Stöckendreber Straße und in der Wedemark Mellendorf auf der Kaltenweider Straße Ecke Westbeke. 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

So, das Wochenende nutzen und wir geben Tipps an die Hand. Heute Nachmittag ist einiges los in Kirchhorst. Rollen ab 2:30 die Oldtimer der Isernhagen Classic wieder. In Nienburg gibt's ein Sommerfest und Reitsport. Ab 16 Uhr wird beim Cherry Harvest Festival in Kleinheidorn gerockt. Und in Langenhagen gibt es ab 18 Uhr dann auch wieder Rock am Kirchturm. Ihr merkt, es ist wieder pickepacke voll. Das Wochenende. Infos zum Nachlesen auf unserer Homepage mehrradio.de im Eventkalender. Ich bin's, René. Hallöchen.

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0: mit der ganzen Welt, aber man muss sagen, teilweise trotzdem mit viel Spaß. Kollege Ronny Thorau sortiert für uns die Filmstarts der Woche.
1: Heute ist die Nacht der Nächte.
2: Singles dürfen jetzt nur noch eine Nacht im Jahr Sex haben. Diese krasse Regel ist der Clou der romantischen Komödie One Night Only von den Machern von Wo die Lüge hinfällt.
1: Aber nur für eine Nacht werden die Beschränkungen aufgehoben.
2: One Night Only ist weder besonders sexy noch besonders politisch, was ich bei der Story ja durchaus angeboten hätte.
3: Ich bin Owen.
4: Ellie.
3: Wie wär's mit dir und mir?
4: Nein!
2: Aber dafür sorgt die chaotische Sexnacht für viel unterhaltsamen Slapstick und die Chemie der Hauptdarsteller passt perfekt, was bei einer Rom-Com ja eigentlich das Wichtigste ist.
4: Du willst doch nur dein Ding versenken.
3: Was willst du mit deinem Ding tun? Oder Dingern?
4: Dingern? Was denkst du denn, was da unten bei mir los ist?
3: Das weiß ich noch nicht.
2: Hochpolitisch ist der Thriller Staatsschutz, in dem nach einem rassistischen Anschlag eine Staatsanwältin gegen eine Justiz kämpft, die ihre Ermittlungen behindert.
5: Die Mittäter Röders, mindestens zwei, wie wir noch belegen werden, wurden nicht ermittelt. Es bestand und besteht Verdunklungsgefahr.
2: Ziemlich schwarz-weiß, aber aufrüttelnd warnt Staatsschutz vor der Gefahr für die Demokratie, wenn Polizei und Justiz auf dem rechten Auge blind werden.
6: Warum haben Sie denn kein Vertrauen in Ihre eigene Behörde? Auf wessen Seite stehen Sie eigentlich?
2: Ein erstaunlich ruhiger Endzeitfilm ist Das Ende der Sterne. Zumindest dafür, dass der Regisseur Ridley Scott heißt.
7: Bevor die Welt unterging, habe ich meine Frau geküsst und mit meinem Hund gespielt.
2: Statt epischer Schlachten geht es hier nach einem weltweiten Grippeausbruch eher darum, wie die verbliebenen Menschen nach Nähe suchen.
7: Ich habe eine Stimme über Funk gehört.
2: Das bietet teilweise schön dystopische Landschaften und gute Schauspieler wie Jacob Elordi, Josh Brolin und Margaret Qualley.
8: Mein Name ist Hick.
9: Ich bin Seema.
2: Aber ein bisschen fehlt die wirklich spannende Geschichte. Fast hat man das Gefühl, eher eine Landschaftsdoku anzuschauen.
10: Die Welt von damals existiert nicht mehr.
2: Aber vielleicht muss die Apokalypse ja auch nicht immer voller Action sein.
9: Mir fehlt Musik.
11: Mir fehlt was einkaufen zu können.

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1: Moin aus der Meerradio Wetterredaktion. Derzeit melden Neustadt-Pockenhagen 24 Grad sowie Schwarmstedt und Hilgermissen 23. Dazu ist es verbreitet bewölkt. Heute Nachmittag bleibt es meist dicht bewölkt, aber noch angenehm warm. Die höchsten Werte liegen heute bei 23 bis 25 Grad. Bis zum Abend bleibt es oft trocken, später ziehen gebietsweise Schauer durch. In der Nacht lockert es stellenweise wieder auf, örtlich kann es aber noch kurz nass werden, bei Tiefstwerten zwischen 16 und 19 Grad. Morgen beginnt der Tag wechselnd bewölkt. Tagsüber gibt es aufgelockerte Abschnitte. Insgesamt wird es etwas windiger als heute. Am Montag geht es nach freundlichem Beginn, später wieder unbeständiger weiter. Am Dienstag setzt sich dann fast überall angenehmeres Wetter durch.
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2: Ich bin Babette Büchner. Kommt die Pflicht zur Krankschreibung ab dem ersten Tag? Bundesarbeitsministerin Bärbel Baas zweifelt jetzt an den Koalitionsplänen. Sie sagte den Funke-Medien, sie sei zwar koalitionstreu, aber man solle sich schon noch mal fragen, ob das sinnvoll sei. Ihre Sorge, einige könnten mit einem leichten Infekt am ersten Tag zum Arzt gehen und dann werde aus einem kurzen Ausfall am Ende eine ganze Woche Krankschreibung. Bei einem russischen Drohnenangriff auf ein Munitionslager gestern Abend sind in der Nähe der ukrainischen Hauptstadt Kiew mindestens 37 Menschen getötet worden. Fast 400 Personen wurden aus dem Umfeld des Unglücksorts evakuiert.
3: Videos in sozialen Netzwerken zeigen Feuer und Explosionen in der Abenddämmerung, die auch Wohnhäuser, ein Senioren- und ein Behindertenheim erheblich beschädigt haben. Neben den Toten gibt es auch Dutzende Verletzte. Munition darf in der Ukraine eigentlich nicht neben Wohngebäuden gelagert werden. Deshalb ermittelt auch bereits die zuständige Staatsanwaltschaft wegen Fahrlässigkeit. Russland hat eingeräumt, dass ein Munitionslager Ziel des Angriffs gewesen sei. Thomas Thonfeld, Nachrichtenredaktion.
2: Der neue norwegische König Håkon VIII. Wird sich noch heute in einer ersten öffentlichen Ansprache an das Volk wenden. Der neue norwegische König Håkon VIII. Wird sich noch heute in einer ersten öffentlichen Ansprache an das Volk wenden.

0: von Russland besetzte ukrainische Atomkraftwerk Saporischschja ist abgeschaltet. Seine Reaktoren müssen aber gekühlt werden. Doch die Stromversorgung ist nach Angaben der Internationalen Atomenergiebehörde weiter sehr prekär. Die Anlage ist seit einer Woche ohne Strom von außen und auf Notfallgeneratoren angewiesen. Dabei habe der Dieselvorrat vor einer neuen Lieferung nur noch für 10 Tage gereicht.
1: Verkehr. Vorsicht auf der A2 Dortmund Richtung Hannover. Zwischen Bad Eilsen und Rehren sind nach einem LKW-Unfall alle Fahrstreifen gesperrt. Über die Rastanlage kommt ihr aber vorbei. In Isernhagen ist die Botfelder Straße zwischen der Königsberger Straße und der Stettiner Straße in beiden Richtungen wegen einer Veranstaltung gesperrt. Wenn ihr euch auskennt, umfahrt das Gebiet weiträumig. Hier kommen die 8 aktuellsten Blitzer für die Steinhuder Meerregion. Auf der B6 in Nienburg-Langendamm wird kurz vor der Abfahrt Nienburg-Süd geblitzt. Dazu in Celle-Altenhagen auf der Wittinger Straße und in Hannover-Großbuchholz auf dem Osterfelddamm. In Langenhagen-Silbersee-Siedlung steht ein Blitzer auf der Theodor-Heuss-Straße kurz vor dem Restaurant. Weiter geht es in Neustadt-Stöckendreber auf der Stöckendreberstraße und in Saarstedt auf der Hildesheimer Straße 70 Meter vor der Tankstelle. Außerdem wird in Steierberg auf der Rese Flecken kontrolliert und in der Wedemark in Mellendorf auf der Kaltenbeider Straße Ecke Westbeke. Weitere aktuelle Blitzer in der Region gibt es auch jederzeit online und in unserer Meerradio-App. Gute Fahrt!
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Sie begleitet uns durch den Samstagnachmittag. Sarah Connor mit Bedingungslos. Und wir begleiten euch natürlich auch weiterhin. Morgen an dieser Stelle der Kollege Gottschalk. Der versorgt euch mit allem Wichtigen, was es braucht für einen Sonntag, um dann auch reinzukommen in die neue Woche. Schon ganz bald am Montag. Ich bin's René und das ist James Arthur. Ich grüße euch.

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0: Erklärung gegeben, warum eine Kugel Eis plötzlich teurer ist als mein Handy. Was das mit Kameleis, Barfuß im Park und Nostalgiegedanken zu tun hat, hört selbst.
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0: Puh, ja, wann ist denn das passiert, bitte? Ja, dass so eine poplige Kugel Eis auf einmal mehr kostet als mein erstes Handy. Du, ich stehe da neulich bei meinem Eisdealer des Vertrauens, lese 2,30 Euro pro Kugel und ich denke mir nur, sag mal, habt ihr Kamelmilch benutzt oder warum ist es so teuer? Ganz ehrlich, ich weiß noch ganz genau, wie ich früher mit meinen 60 Cent losgegangen bin, mir eine Kugel gegönnt habe und da war auch noch locker Geld drin für eine Schachtel Kaugummis. Ja, heute, ja, da muss ich fast den Dispo ankratzen, wenn ich noch Sahne oben drauf haben will. Klar, mein Eismann soll gut verdienen, ne? Soll sich ein schickes Cabrio kaufen, damit durch die Stadt fahren, ne, und irgendwann auch ein fettes Erbe hinterlassen. Keine Frage. Aber trotzdem, ne, ich habe da kurz richtig Schnappatmung bekommen. Ne, und dann stehe ich da, lecke an meiner sauteuren Schokokugel und zack, ja, direkt so ein Nostalgie-Kick. Weißt du noch, damals barfuß durch den Park gerannt, Eis tropft dir über die Finger, du springst durch irgendwelche Brunnen, hast nicht mal gecheckt, dass deine Knie komplett grün vom Gras sind. Gott, jetzt ist es soweit, jetzt ist es soweit. Jetzt stehe ich da, grinse in die Luft und fühle mich plötzlich wie 70. Fehlt nur noch, dass ich Tauben fütter und Kids auf der Parkbank voll quatsche. Wie billig alles früher war. Furchtbar. Aber komm, ein bisschen in Erinnerung schwelgen, das darf ja wohl noch drin sein.
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2: Schönen Nachmittag aus der Meerradio-Wetterredaktion. Im Moment melden Garbsenhorst, Alden und Adelheidsdorf beim Schloss 24 Grad. Dazu ist es verbreitet bewölkt. Am Nachmittag zeigt sich das Wetter in unserer Region meist angenehm, teils aber noch unter dichterer Bewölkung. Später ziehen vielerorts Schauer durch, dazu frischt der Wind nur wenig auf. In der Nacht lockern die Wolken zum Teil auf. Morgen bleibt es überwiegend aufgelockert mit einem Mix aus Wolken und Sonne und am Nachmittag angenehmen 21 bis 23 Grad. Am Montag ist es anfangs noch aufgelockert, später werden Schauer wahrscheinlicher, am Morgen um 15 Grad und tagsüber bis 21. Am Dienstag ändert sich wenig, meist trocken, etwas frischer.
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3: Ich bin Babette Büchner. Die Rettungsteams in Nepal und China kämpfen sich weiter durch das Katastrophengebiet. Die Zahl der Toten ist inzwischen auf mehr als 600 gestiegen. Mehr als 2500 Menschen gelten weiterhin als vermisst. In Nepal sind inzwischen auch ausländische Helfer eingetroffen.
4: Das Ausmaß der Katastrophe ist weiter noch schwer abzuschätzen. Am Beispiel des nepalesischen Orts Devigat in der an Tibet grenzenden Provinz Bagmati zeigt sich jedoch überdeutlich die tiefe Spur der Verwüstung. Der größte Teil des Orts versinkt in einem Meer aus grauem Schlamm und Trümmerteilen. Fast sämtliche Häuser des Orts, wo früher bis zu 1500 Menschen wohnten, sind jetzt praktisch unbewohnbar. Aus Nepal, Dirk Otto.
3: Kommt die Pflicht zur Krankschreibung ab dem ersten Tag? Bundesarbeitsministerin Bärbel Baas zweifelt jetzt an den Koalitionsplänen. Sie sagte den Funke-Medien, sie sei zwar koalitionstreu, aber man solle sich schon noch mal fragen, ob das sinnvoll sei.
5: Der Pflicht zur Krankschreibung ab dem ersten Tag habe die SPD nur zähneknirschend zugestimmt, obwohl die Partei sie inhaltlich für falsch hält, sagte Baas. In der Union gibt es jedoch keine Bereitschaft, das Thema noch einmal neu zu verhandeln. Dazu habe die Koalition eine Vereinbarung getroffen, die nun flexibel und praxistauglich gestaltet werden müsse, heißt es aus der CDU-CSU-Fraktion. Dauerkakophonie bringe weder das Land noch die Koalition nach vorne, sagte etwa der Chef des CDU-Arbeitnehmerflügels Radke dem Kölner Stadtanzeiger. Aus Berlin, Dirk Zeitler.
3: Bei einem russischen Drohnenangriff auf ein Munitionslager gestern Abend sind in der Nähe der ukrainischen Hauptstadt Kiew mindestens 37 Menschen getötet worden. Es gibt außerdem viele Verletzte. Fast 400 Menschen wurden aus dem Umfeld des Unglücksorts evakuiert. Eigentlich soll in der Nähe von Wohngebieten keine Munition gelagert werden. Deshalb ermittelt nun die Staatsanwaltschaft. Und zum Fußball. In einer packenden Zweitligapartie hat Wolfsburg seinen zweiten Auswärtssieg gefeiert. Gegen Karlsruhe stand es am Ende 5:2. Den ersten Sieg in der neuen Saison gab es für Greuther Fürth mit einem 4:3 gegen Energie Cottbus. Und einen Befreiungsschlag hat auch Heidenheim geschafft. Die Mannschaft besiegte Dynamo Dresden mit 5:3.
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2: Ein Blick auf den Verkehr. In Isernhagen ist die Botfelder Straße zwischen der Königsberger Straße und der Stettiner Straße in beiden Richtungen gesperrt. Grund ist das Moorfest. Wenn ihr euch auskennt, umfahrt das Gebiet weiträumig. Diese 8 Blitzer habt ihr uns zuletzt gemeldet. Auf der B6 in Nienburg-Langendamm, kurz vor der Abfahrt Nienburg-Süd. In Hannover-Kirchrode steht ein Blitzer auf der Ostfeldstraße Ecke Berlageweg. Und in der Wedemark auf der Kaltenweider Straße in Mellendorf Ecke Westbeke. Dazu in Langenhagen Silbersee-Siedlung auf der Langenforter Straße und auf der Theodor-Heuss-Straße kurz vor dem Restaurant. In Neustadt-Stöckendreber wird auf der Stöckendreber-Straße geblitzt. In Saarstedt steht ein Blitzer auf der Hildesheimer Straße, 70 Meter vor der Tankstelle. Und in Celle-Altenhagen auf der Wittinger Straße. Weitere Blitzer in der Region stehen natürlich auch auf der Meerradio-Website und in unserer App. Gute Fahrt!
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1: Schönen Nachmittag aus der Meerradio-Wetterredaktion. Derzeit melden Neustadt-Mariensee 25 Grad sowie Everloh und Wietze an der Hundeschule 24. Dazu ist es verbreitet bewölkt. Heute am frühen Abend zieht stellenweise noch etwas Regen durch, bevor es in der Nacht nach und nach trockener wird und die Wolken etwas auflockern. In unserer Region startet der Sonntag freundlich. Später gibt es längere sonnige Abschnitte bei 18 bis 23 Grad. Dazu lebt der Wind zeitweise etwas auf. Am Montag zeigt sich das Wetter zunächst ebenfalls freundlich. Am Nachmittag sind dann vereinzelt Schauer möglich. Am Dienstag wird es wieder aufgelockerter, dabei spürbar kühler mit 14 bis 22 Grad.
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3: Ich bin Babette Büchner. In Nepal sind ausländische Helfer zur Unterstützung bei den Sucharbeiten im Flutkatastrophengebiet eingetroffen. Gelandet sei schon eine Rettungsmannschaft aus Indien, hieß es aus dem Außenministerium. Ein weiteres Team aus China werde bald erwartet. Die Zahl der Toten ist inzwischen auf mehr als 600 gestiegen. Mehr als 2500 Menschen gelten weiterhin als vermisst. Bundesarbeitsministerin Bärbel Baas zweifelt offen an der von der Koalition geplanten Pflicht zur Krankschreibung ab dem ersten Tag. In einem Interview mit den Funke-Medien warnte sie, dass es bei einem leichten Infekt durch die Neuregelung eine ganze Woche Krankschreibung geben könnte.
4: Der Pflicht zur Krankschreibung ab dem ersten Tag habe die SPD nur zähneknirschend zugestimmt, obwohl die Partei sie inhaltlich für falsch hält, sagte Baas. In der Union gibt es jedoch keine Bereitschaft, das Thema noch einmal neu zu verhandeln. Dazu habe die Koalition eine Vereinbarung getroffen, die nun flexibel und praxistauglich gestaltet werden müsse, heißt es aus der CDU-CSU-Fraktion. Dauerkakophonie bringe weder das Land noch die Koalition nach vorne, sagte etwa der Chef des CDU-Arbeitnehmerflügels Radke dem Kölner Stadtanzeiger. Aus Berlin Dirk Zeitler.
3: Norwegen trauert. Auch am Tag nach dem Tod von König Harald V. ist auf den Straßen der Hauptstadt Oslo eine bedrückende Atmosphäre zu spüren. Mit dem Tod seines Vaters wurde dessen Sohn Håkon zum König. Jetzt folgt die erste öffentliche Rede des neuen Monarchen.
5: Am Abend überträgt das norwegische Fernsehen die Rede von König Håkon VIII. Dabei soll es vor allem um seinen Vater gehen. Eine solche Ansprache hatte auch König Harald nach dem Tod seines Vaters gehalten. Für Håkon eine schwierige Aufgabe. Trotz der eigenen Trauer wartet viel Arbeit auf den neuen Monarchen. Währenddessen strömten den ganzen Tag über Menschen mit Blumen in den Händen zum Schlossplatz. Hier wird gerade deutlich, wie sehr Harald seinem Volk am Herzen lag. Aus Oslo, Julia Weschenbach.
3: Und zum Sport. In der zweiten Fußball-Bundesliga hat Wolfsburg seinen zweiten Saisonsieg gefeiert. Gegen Karlsruhe stand es am Ende 5:2. Den ersten Sieg in der neuen Saison gab es für Greuther Fürth mit einem 4:3 gegen Energie Cottbus. Und einen Befreiungsschlag hat auch Heidenheim geschafft. Die Mannschaft besiegte Dynamo Dresden mit 5:3.
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1: Ein Blick auf den Verkehr. In Isernhagen ist die Botfelder Straße zwischen der Königsberger Straße und der Stettiner Straße in Altwarmbüchen in beiden Richtungen gesperrt. Wenn ihr euch auskennt, umfahrt das Gebiet weiträumig. Frisch gemeldet, das sind die 8 aktuellsten Blitzer in der Region. Auf der B6 in Nienburg-Langendamm, kurz vor der Abfahrt Nienburg-Süd, wird geblitzt. Dazu in Celle-Altenhagen auf der Wittinger Straße. In Hannover-Kirchrode steht ein Blitzer auf der Ostfeldstraße Ecke Berlageweg. Außerdem wird in Hannover-Großbuchholz auf dem Osterfelddamm kontrolliert. Weiter geht's in Burgwedel-Fuhrberg auf der Mellendorfer Straße Ecke Berlageweg. Außerdem wird in Hannover-Großbuchholz auf dem Osterfelddamm kontrolliert. Weiter geht's in Burgwedel-Fuhrberg auf der Mellendorfer

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1: Hallo, im Moment melden Lese beim Kaliwerk und Brelingen 24 Grad, in Hornbostel sind es 25, dazu ist es verbreitet bewölkt. Heute am frühen Abend fällt stellenweise noch etwas Regen, später wird es trockener, in der Nacht lockern die Wolken mehr und mehr auf. In der Steinhuder Meerregion startet der Sonntag teils noch grau, am Nachmittag zeigt er sich dann aber aufgelockert und meist trocken bei 18 bis 23 Grad. Am Montag geht es zunächst mit heiteren Abschnitten los, später sind einzelne Schauer möglich, dabei wird es spürbar kühler. Am Dienstag setzt sich wieder angenehmeres Wetter durch, am Nachmittag liegen die Höchstwerte meist zwischen 14 und 22 Grad.
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2: Ich bin Babette Büchner. Bundesarbeitsministerin Bärbel Baas zweifelt offen an der von der Koalition geplanten Pflicht zur Krankschreibung ab dem ersten Tag. Das kommt in der Union nicht gut an. Der Chef des CDU-Arbeitnehmerflügels Dennis Radke sagte dem Kölner Stadtanzeiger, was man gemeinsam entscheide, sollte man auch gemeinsam vertreten. In einem Interview mit den Funke-Medien hatte Baas davor gewarnt, dass es bei einem leichten Infekt durch die Neuregelung gleich eine Krankschreibung für eine ganze Woche geben könnte. Die islamistischen Taliban haben vorübergehend weiteres Personal nach Deutschland geschickt. Es soll dabei unterstützen, mehr Ausreisepflichtige nach Afghanistan abzuschieben.
3: Dafür müssen Dokumente ausgestellt werden, die die de facto Regierung anerkennt, heißt es dazu aus dem Auswärtigen Amt. Dafür müssten neben ausreichend Personal auch die technischen Voraussetzungen bestehen. Um diese zügig zu schaffen, ist jetzt kurzzeitig ein technisches Unterstützerteam eingereist. Kritiker etwa aus den Reihen der Grünen bemängeln, dass die Bundesregierung praktische Zugeständnisse macht, um Abschiebungen zu ermöglichen, obwohl sie die Taliban-Regierung nicht anerkennt. Aus Berlin, Dirk Zeitler.
2: Die Rettungsteams in Nepal und China kämpfen sich weiter durch das Katastrophengebiet. Die Zahl der Toten ist inzwischen auf mehr als 600 gestiegen. Mehr als 2500 Menschen gelten weiterhin als vermisst.
4: Das Ausmaß der Katastrophe ist weiter noch schwer abzuschätzen. Am Beispiel des nepalesischen Orts Devigat in der an Tibet grenzenden Provinz Bagmati zeigt sich jedoch überdeutlich die tiefe Spur der Verwüstung. Der größte Teil des Orts versinkt in einem Meer aus grauem Schlamm und Trümmerteilen. Fast sämtliche Häuser des Orts, wo früher bis zu 1500 Menschen wohnten, sind jetzt praktisch unbewohnbar. Einige Bewohner kommen von ihren Schutzunterkünften und versuchen, ihr Hab und Gut in ihren teils zerstörten Häusern zu retten. Aus Nepal, Dirk Gottorf.
2: Und zum Sport. Neuling Elversberg hat einen furiosen Start in die erste Fußball-Bundesliga hingelegt. Die Mannschaft gewann gleich zum Auftakt mit 3:2 gegen Bayer Leverkusen. Außerdem spielten Leipzig, Mönchengladbach 3:0, Mainz, Paderborn 0:0, Union Berlin, Frankfurt 3:3 und Köln, Hoffenheim 3:2.
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1: In Isernhagen ist die Botfelder Straße zwischen der Königsberger Straße und der Stettiner Straße in Altwarmbüchen in beiden Richtungen gesperrt. Wenn ihr euch auskennt, umfahrt das Gebiet weiträumig. Werfen wir einen Blick auf die 8 aktuellsten Blitzer rund ums Steinhuder Meer. Auf der B6 in Nienburg-Langendamm, kurz vor der Abfahrt Nienburg-Süd, wird geblitzt. Dazu in Celle-Altenhagen auf der Wittinger Straße. In Hannover-Kirchrode steht ein Blitzer auf der Ostfeldstraße Ecke Bärlageweg. Und in Hannover-Großbuchholz auf dem Osterfelddamm. Weiter geht es in Langenhagen-Silbersee-Siedlung auf der Theodor-Heuss-Straße, kurz vor dem Restaurant. In Neustadt wird auf der Nordstraße kontrolliert. Dazu in Neustadt-Stöckendreber auf der Stöckendreber Straße. Zum Schluss noch in Saarstedt auf der Hildesheimer Straße, 70 Meter vor der Tankstelle. Alle weiteren Meldungen findet ihr wie immer auch auf der Mehrradio-Website und in unserer App. Kommt gut durch.
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1: Moin, momentan messen wir in Garbsen-Frielingen 25 Grad, in Bissendorf-Wietze am Dorfteich 24 und in Eistrup 23 Grad. Dazu ist es verbreitet bewölkt. Heute Abend ziehen noch dichte Wolken durch, dazu fällt stellenweise etwas Regen. In der Nacht wird es dann rasch trocken, später lockert es in weiten Teilen auf. Morgen zeigt sich die Steinhuder Meerregion aufgelockert. Nach einem teils noch grauen Start gibt es im Tagesverlauf immer mehr helle Abschnitte bei milden 23 Grad. Am Montag beginnt der Tag ebenfalls aufgelockert. Am Nachmittag sind vor allem im Schaumburger Land, im Nienburger Land und Richtung Weserbergland einzelne Schauer möglich. Am Dienstag setzt sich wieder trockenes Wetter durch, morgens um 13 Grad und tagsüber bis 22.
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3: Ich bin Babette Büchner. Noch immer ist unklar, wer hinter der Sprengstoffdrohne am Flughafen Leipzig-Halle steckt. Die Welt am Sonntag und das Portal Politico berichten jedoch, dass die Bundesregierung bald Russland dafür offiziell verantwortlich machen will. Darauf angesprochen sagte ein Regierungssprecher, man beteilige sich nicht an Spekulationen. Bundeskanzler Friedrich Merz hatte zuletzt in einem TV-Interview angekündigt, dass es bald eine Reaktion auf den Vorfall in Leipzig geben werde. Bundesarbeitsministerin Bärbel Baas zweifelt offen an der von der Koalition geplanten Pflicht zur Krankschreibung ab dem ersten Tag. In einem Interview mit den Funke-Medien warnte sie, dass es bei einem leichten Infekt durch die Neuregelung eine ganze Woche Krankschreibung geben könnte.
4: Der Pflicht zur Krankschreibung ab dem ersten Tag habe die SPD nur zähneknirschend zugestimmt, obwohl die Partei sie inhaltlich für falsch hält, sagte Baas. In der Union gibt es jedoch keine Bereitschaft, das Thema noch einmal neu zu verhandeln. Dazu habe die Koalition eine Vereinbarung getroffen, die nun flexibel und praxistauglich gestaltet werden müsse, heißt es aus der CDU-CSU-Fraktion. Aus Berlin Dirk Zeitler.
3: Norwegen trauert. Auch am Tag nach dem Tod von König Harald V. ist auf den Straßen der Hauptstadt Oslo eine bedrückende Atmosphäre zu spüren. Mit dem Tod seines Vaters wurde dessen Sohn Håkon zum König. Jetzt folgt die erste öffentliche Rede des neuen Monarchen.
5: Am Abend überträgt das norwegische Fernsehen die Rede von König Håkon VIII. Dabei soll es vor allem um seinen Vater gehen. Eine solche Ansprache hatte auch König Harald nach dem Tod seines Vaters gehalten. Für Håkon eine schwierige Aufgabe. Trotz der eigenen Trauer wartet viel Arbeit auf den neuen Monarchen. Währenddessen strömten den ganzen Tag über Menschen mit Blumen in den Händen zum Schlossplatz. Hier wird gerade deutlich, wie sehr Harald seinem Volk am Herzen lag. Aus Oslo, Julia Weschenbach.
3: Und zum Sport. Neuling Elversberg hat einen furiosen Start in die erste Fußball-Bundesliga hingelegt. Die Mannschaft gewann gleich zum Auftakt mit 3:2 gegen Bayer Leverkusen. Außerdem spielten Leipzig, Mönchengladbach 3:0, Mainz-Paderborn 0:0, Union Berlin, Frankfurt 3:3 und Köln-Hoffenheim 3:2.
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1: Aktuell auf den Straßen. In Isernhagen ist die Botfelder Straße zwischen der Königsberger Straße und der Stettiner Straße in Altwarmbüchen wegen des Moorfests in beiden Richtungen gesperrt. Wenn ihr euch auskennt, umfahrt das Gebiet weiträumig. Hier kommen die 8 aktuellsten Blitzer für die Steinhuder Meerregion. Auf der B6 in Nienburg-Langendamm wird kurz vor der Abfahrt Nienburg-Süd geblitzt. Dazu in Zelleblumlage-Altstadt auf der Dörnbergstraße Ecke Wittinger Straße. In Hannover-Kirchrode steht ein Blitzer auf der Ostfeldstraße Ecke Berlageweg. Außerdem wird in Hannover-Großbuchholz auf dem Osterfelddamm kontrolliert. In Langenhagen-Silbersee-Siedlung steht ein Blitzer auf der Theodor-Heuss-Straße kurz vor dem Restaurant. Weiter geht es in Saarstedt auf der Hildesheimer Straße, 70 Meter vor der Tankstelle, und in Steierberg auf der Rese-Flecken. Und in Mellendorf auf der Kaltenweider Straße Ecke Westbeke. Weitere aktuelle Blitzer in der Region gibt es auch jederzeit online und in unserer Meerradio-App. Gute Fahrt!
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1: Ich bin David Büchner. Wer steckt hinter der Sprengstoffdrohne am Flughafen Leipzig-Halle? Mehrere Medien des Springer Verlags berichten, dass die Bundesregierung bald Russland dafür offiziell verantwortlich machen will. Darauf angesprochen sagte ein Regierungssprecher jedoch, man beteilige sich nicht an Spekulationen.
2: Unter anderem die Bild berichtet, die Bundesregierung bereite ein umfangreiches Maßnahmenpaket gegen Moskau vor. Sie beruft sich auf mit dem Vorgang vertraute Personen. Die Bundesregierung werde bald die Urheberschaft des Angriffs abschließend feststellen, sagte Bundeskanzler Merz vor kurzem in einem TV-Interview. Die Urheber hybrider Angriffe würden dafür bezahlen. Doch noch ist es offenbar nicht so weit. Die mit Sprengstoff präparierte Drohne war Anfang August im Sicherheitsbereich des Flughafens zwischen ukrainischen Frachtmaschinen entdeckt worden. Aus Berlin, Dirk Zeitler.
1: Die Rettungsteams in Nepal und China kämpfen sich weiter durch das Katastrophengebiet. Inzwischen sind auch ausländische Helfer zur Unterstützung bei den Sucharbeiten eingetroffen. Die Zahl der Toten ist inzwischen auf mehr als 600 gestiegen. Der Zustand der geborgenen Leichen macht es dabei schwer, die Opfer zu identifizieren. Vor der Bestattung werden daher DNA-Proben genommen. Mehr als 2500 Menschen gelten weiterhin als vermisst. Die Isländer entscheiden heute in einem Referendum über die Wiederaufnahme von EU-Beitrittsgesprächen. Dabei deutet alles auf ein knappes Ergebnis hin.
3: Es ist 13 Jahre her, dass Island aus den Verhandlungen über einen Beitritt zur EU ausgestiegen ist. Ob die wieder aufgenommen werden, wird wohl eine sehr knappe Entscheidung sein. Letzte Umfragen sprechen von einer hauchdünnen Mehrheit für neue Verhandlungen. Denn der Insel im Nordatlantik geht es wirtschaftlich nicht gut und es gibt Sorgen um die künftige Sicherheit, ganz ohne eine eigene Armee. Aber es gibt auch Bedenken, den lebenswichtigen Fischfang der EU-Kontrolle zu unterwerfen. Aus Brüssel, Dieter Ebeling.
1: Und zum Fußball. Traumstart für Bundesliga-Neuling Elversberg. Die Mannschaft gewann zum Auftakt der Saison mit 3:2 gegen Bayer Leverkusen. Für Mitaufsteiger Paderborn gab es gegen Mainz ein 0:0. Außerdem spielten Leipzig, Mönchengladbach 3:0, Union Berlin, Eintracht Frankfurt 3:3 und Köln-Hoffenheim 3:2.
4: 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In Isernhagen ist die Bodfelder Straße zwischen der Königsberger Straße und der Stettiner Straße wegen einer Veranstaltung in beiden Richtungen gesperrt. Wenn ihr euch auskennt, umfahrt das Gebiet weiträumig. Frisch gemeldet, das sind die 8 aktuellsten Blitzer in der Region. Auf der B6 in Nienburg-Langendamm, kurz vor der Abfahrt Nienburg-Süd, wird geblitzt. Dazu in Zelleblumlage Altstadt auf der Dörnbergstraße Ecke Wittinger Straße. In Hannover steht ein Blitzer am Königsworter Platz, kurz vor der Bank. Außerdem wird in Hannover Groß-Buchholz auf dem Osterfeld-Damm kontrolliert. In Hannover-Kirchrode steht ein Blitzer auf der Ostfeldstraße Ecke Berlageweg. Weiter geht es in Langenhagen-Silbersee-Siedlung auf der Theodor-Heuss-Straße, kurz vor dem Restaurant, und in Neustadt-Stöckendrebber auf der Stöckendrebber-Straße. Dazu in der Wiedemark auf der Kaltenweider-Straße Ecke Westbeke. Alle weiteren Meldungen findet ihr wie immer auch auf der Meerradio-Website und in unserer App. Kommt gut durch!
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